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2: Gute Morgen, bis Sommer. 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Und noch andere Liedle, brefe Programm bis am 6. Uhr mit den schönsten Liedle. Auch ein paar Liedle auf Elsassisch, aber auch noch Schlager natürlich. Alles, was ihr gern habt. Ich sehe das, der Sander, mit welchem wir noch spielen, die ganze Woche für einen Gutschein von 50 Euro gewinnen. Für ein Spiel zu machen, momentan sind viele Sachen wie in Tee gegangen sind, Benzin, aber nicht nur. Und da ist es ein bisschen kompliziert, vielleicht für euch, für in der Mama ein Geschenk machen auf der Mutter da. Aber für das, wir mit uns spielen, 50 Euro Gutschein zu gewinnen an dem Friede. Und alle, wie mitspielen, jeden Tag unter ich sehe das finden, machen mit an der Verlosung. Noch recht am 10 bis 9, suchen wir eine Gemeinde im Nord Elsass und du ist eine Rossrennbahn. Allez, spiele schon jetzt, voilà, suchen ein bisschen auf Internet und wenn er die Antwort hat, behalten sie gut im Warmen bis am 10 bis 9, wenn es Zeit ist, für mit uns spielen. Heute, ja, sind alle Bernarden auf dem Kalender, ein schöner Name ist da und er ist alles gut an, wenn er Geburtstag hat, so wie zum Beispiel Samuel Etienne, Journalist, wie er 55 ist, Marana Dilsa Lungini, die Sängerin 53. Alles Gute. Halber sie, wenn der Titschen noch ist, der Gliche.
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3: Guten Morgen. Der Freiburger Gemeinderat stimmte für einen Schulcampus im neuen Stadtteil Diedenbach. Der Ex-Trainer Christian Streich traut dem SC Freiburg heute alles zu. Das Wetter, Wolken, etwas Sonne und einige Schauer bis 22 Grad. Der neue Freiburger Stadtteil Diedenbach bekommt einen großen Schulcampus. Der Freiburger Gemeinderat hat dem Bau der rund 200 Millionen Euro teuren Gemeinschaftsschule gestern zugestimmt. Vanessa Amann.
4: Es ist eines der größten Bauvorhaben von Freiburg, welches der Gemeinderat nun mit großer Mehrheit beschlossen hat. Aus den Fraktionen gab es viel Lob für das pädagogische Konzept der geplanten Gemeinschaftsschule. Gleichzeitig wurde angesichts der angespannten Finanzlage der Stadt gefordert, die Kosten im Blick zu behalten. Für den Schulcampus rechnet die Stadt mit jährlichen Folgekosten von rund 9 Millionen Euro. Die Schule soll Platz für rund 1.500 Schülerinnen und Schüler bieten und nach Angaben der Stadt zum Schuljahr 2030/2031 eröffnen.
3: Im Freiburger Gemeinderat ging es gestern auch um die Gefahr von Mährobotern für kleine Tiere. Mehrere Fraktionen wollen deshalb ein nächtliches Fahrverbot für die Geräte prüfen lassen. Einen entsprechenden Antrag haben unter anderem die Grünen, SPD und CDU eingebracht. Vorgeschlagen wird, den Betrieb von Mährobotern nachts sowie eine halbe Stunde vor Sonnenuntergang und eine halbe Stunde nach Sonnenaufgang zu verbieten. Damit sollen vor allem Igel geschützt werden. Die sind nämlich nachtaktiv und werden von den Geräten häufig verletzt oder getötet. Wegen eines Brands in einer Gerätehalle im Ortenaukreis ist die Feuerwehr in der Nacht zu einem Großeinsatz ausgerückt. Die Halle in einem Industriegebiet in Kappel-Rodeck brannte komplett nieder, wie ein Polizeisprecher sagte. Verletzt wurde niemand, die Ursache für das Feuer ist noch unklar. Heute spielt der SC Freiburg im bisher wohl größten Spiel des Vereins im Finale der Europa League gegen Aston Villa. Der langjährige SC-Trainer Christian Streich glaubt fest daran, dass der SC es schaffen kann, auch weil der Verein ein ganz besonderer sei.
5: Wir haben so viele Unterstützung und so viele Fans und wir haben so viele Menschen, die schon lange im Verein arbeiten, über viele Jahre, da ist ganz viel gewachsen. Wir haben viele Spieler, die lange da sind. Bei uns sind die Spieler doppelt so lang da wie in den meisten anderen Bundesliga-Vereine. Und das bringt dann Verbundenheit und Emotionalität und eine Kraft mit sich. Und die sieht man jetzt auch wieder.
0: Das Wetter.
2: Es hat gereicht in Nacht und heute wird es noch ein paar Tröpfle gehen im Laufe vom Tag. Bis heute oben, so nach der 6. Noch erst so zu halten. Wir könnten sogar einen Sonnenstrahl haben, bis wir ins Bett gehen. Die Sonne wieder ganz so da durch, manchmal ein bisschen bedeckt. Und bis 21 Grad Hitze. Aber ab Hitze gehen die Temperatur schnell in Tee. Morgen 24, drucken, Kerale. Wie gewöhnlich an dieser Jahreszeit. Temperatur also normal, 24 am wärmsten. Friede da bis 27 Grad und die Sonne wird da sein, die 7 nächsten Tage ohne Reihe normalerweise. Und es kann, wie gesagt, bis ins Woche, bis am Sonntag sogar 30 Grad gehen. Da sind wir es gar nicht gewöhnt, so warm zu haben, so schnell, gell?
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2: Mit der France Gall zum Beispiel.

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0: Liebe bei uns, tja, moron, noch mit dem Reihe, jetzt ein bisschen Sonn, sonst gut gehen, noch der Isheilige und noch der Kolzofi, sonst normalerweise gut sind für den Garten, und im Garten, im Obstgarten, hat er viel Achbeeren, wir sitzen überall, wie das zupfen und essen, und tja, was passt gut zu den Achbeeren, voilà, es ist nicht direkt Obst, aber es gibt Grins, wie gut dazu passt, immer Kuchen mit Guss, anders gefunden, und das werden wir erwähnen auf Elsassisch, vor der 7. mit unseren Kollegen von Ici Alsace. Und für die, die noch nicht ganz wach sind, lassen wir uns ein bisschen wieder zuhören.
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0: Unsere Sprachforscherin gibt es eine kleine Auditung. Jeder Tag ein Wort auf Elsässisch. Ja, mit unserer Spezialistin von der Elsässischen Sprache. Es ist Daniel Grevener-Werner. Und jeder Tag tut er uns ein bisschen die Wucht. Also, eine Verlängerung vom Wort, aber wir bringen. Von was reden wir heute, Daniel?
2: Heute betrachten wir von neuem das Wort Rhabarberstängel. Rhabarberstängel im Standort ist Rhabarberstängel. Und auf Französisch Tige de Rhubarbe. Das Wort besteht aus zwei Wörtern. Das Wort Stängel, zuerst wenn man zuerst mal das Wort Stängel, und Tige, das ist eine Verkleinerungsform von dem Wort Stange. Und das Wort Stange im Standort ist Stange und Tige vom Mittelalter auch Stange. Das geht zum alten germanischen Wort Stango zurück. Aber das Wort Rhubarb, das ist leider um länger zu erklären, ich tue es ein bisschen abkürzen. Rhabarber, das Wort Rhabarber und im Standort ist Rhabarber. Das kommt, das ist im 16. Jahrhundert aus dem Italienischen entlehnt worden. Das kommt von dem italienischen Wort Rhabarbaro. Ich weiß nicht, wie ich Sprache gut ist, aber ich weiß, wie sie schreibt. Und das italienische Wort, das kommt vom latinischen Wort reu barbarum. Und reu mit dem H, R, H. Reu bedeutet im latinischen Wurzel, Racine. Und barbarum, das bedeutet barbar oder barbar. In der Bedeutung also von der damals, jetzt, für die alten Römer, und wie für die alten Griechen, das Wort barbaron, hat das bedeutet Fremdländisch, wo nicht aus ihrem Land ist, also wo aus einem anderen Land gekommen ist. Wie sagt ihr, sagt ihr ein Borver wie ein Straßburger, sagt ihr ein Borver wie ein Innen, oder sagt ihr Rhubarb wie ein Kulmer, oder nur sagt ihr Rhubarb, wenn er das elsässische Wort nicht mehr kennt, wie sagt ihr? Es gibt noch viele Varianten.
0: Aber wie sagt ihr, das werden wir miteinander sehen, wenn ihr uns noch Nachricht lohnt auf unserem Facebook mit der Daniel Grevener-Werner, wenn ihr auch noch einmal horischen Podcast L'Alsacien Motamo auf der App ici 20 bis 7. Gesegnet und verflucht. Das heißt, so heißt das Lied, wie man gesprochen hat, mit dem Nino dell'Angelo.

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0: Gesegnet und verflucht.
1: Gesegnet und verflucht. Nino De Angelo, Dreiviertel sieben. Verflucht und jetzt die Wolke und eine Reihe Gewitter, da, wie es kommt. Ja, es ist uns bedeckt, man hat nicht mehr, dass es zu niedrig kommt. Es wird noch ein bisschen reihen, aber es ist der letzte normalerweise. Alexa, das Wetter in Straßburg, Frankreich.
2: In Straßburg, Frankreich beträgt die Temperatur 13 Grad Celsius bei Regenschauern. Heute höchstwahrscheinlich bewölkt mit vereinzelten Schauern sowie einer Höchsttemperatur von 20 Grad und einer Tiefstemperatur von 8 Grad.
1: Nicht zu warm, aber es geht. Es kommt so langsam. Wir werden sogar schwitzen an dem Vorend. Nicht, dass es am Sonntag zu warm ist auf einmal, gell? Es ist eine Jojo-Temperatur. 10 oder 13 Grad mehr in drei Tagen. Das macht ja einen Schlag. 11 Grad in Brünnstadt beim Alain, 13 in Kinzig bei der Lidi. Es ist frisch bei der Mathilde heute Morgen. Und dann haben wir 12 Grad in Villa auf der Tür bei der Marie-Thérèse. Wir haben uns versprochen, die schönsten Liedle sind bei uns, drei Viertel sieben, der Petrak.

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2: Von heute ab, den 20. Mai um 8 Uhr bis am Mittwoch, den 27. Mai um 18 Uhr, wird der Verkehr auf der D240 in der Gemeinde von Steinsels vollständig unterbrochen. Auf einem genau abgegrenzten Abschnitt von 35 Metern wird die Straße in beide Richtungen gesperrt, um die Baustelle zu ermöglichen. Aber keine Sorge, gell? Wir lassen uns nicht am Strassenrand stehen. Eine ausgeschilderte Umleitung fährt uns durch die idyllische Landschaft vom Outre-Forêt unter dem Wald. Ich durchquere die charmante Dörfer von Rietzels, Oberhofen-Levisabourg und Roth über die Departementstrasse 264, 3 und 77. So wie der Umweihe ist ins Herz vom nördlichsten Rabland vom Elsass fährt, so dann ich die Gelegenheit benutzen. Nur 2 Minuten von Steinsels weg liegt die Cave Vinicole von Clébourg. Clébourg, das ist perfekt für einen kleinen Rüstach, um einzigartige Winzen zu entdecken, wie aus dem Terroir zwischen Wald und Obstgarten stammen. Planen ein bisschen mehr Zeit für Ihre Vorderin, fahren vorsichtig und benutzen die Gelegenheit, die Schönheit von unseren elsässischen Dörfeln nicht zu entdecken.
1: Baustelle im Everland.
2: Ab heute, 20. Mai, um 6 am Morgen bis am Freitag, den 12. Juni am Oven, ist die D44 in Regse, Regisheim auf Französisch, gesperrt. Der Grund? Ein Kunstbäu, ein Aufrechter, also eine Brücke oder eine Strassenbäuwährung. Brüst eine gründliche Sanierung ist nicht der Aufrechter. Und wir sind sicher Reize gewährleisten, da haben sie alles gesperrt. Während die 3 Wochen wird der Verkehr in beide Richtungen total verboten. Es wird durch die Umleitung für alle Auto in Griechen. Trotzdem, das vierte ist über die D47, die D3B, die D15, die D4B und die D44 durch die schöne Gemeinde von Merxen, Räderschen und Ungerschen. Und wenn ich schon in Ungerschen bin, warum nicht eine kleine Kulturpause mit Gemüse dazwischen schieben oder eine spielerische Auszeit im Parc du Petit Prince genießen? Eine schöne Art der Verkehrsinschränkung in einem Entspannungsmoment zu verwandeln.
1: Ohne Idee für uns Flug an dem Mittwoch.
2: Schloss Flaggenstein in Lembach kann man nicht nur besichtigen, wir müssen es erobern. Mit einem 3-stündigen Abenteuer im Herz vom Nordvogesenwald, in dem Schloss, wo die Realität durch 25 vertonte Spielszenen mit der Fantasie flirtet. Gleich bei ihrer Ankunft erhalten ihr von ihm eine Rüstfuchterungskarte, ja, eine Karte oder Diffi. Dann sind ich dran. Ihr müsst jeden Diffi eine Rüstfuchterung meistern, um in ihrer Mission voranzukommen. Das Erlebnis ist spannend, interaktiv und vor allem für jedes Alter geeignet. Es fährt der Austausch und alles ist gut gelohnt nachher. Das Angebot findet alle Tage von 10 bis 18 Uhr statt. Für drei Teilnehmer kostet es 11 Euro zum Vollpreis, 9 Euro für die Studenten und Kinder unter 18 Jahren und es ist noch für Kinder unter 4 Jahren umsonst. Am Ende des Parcours überprüfen interaktive Computer ihre Antworten und verewigen ihre Heldentaten mit dem Charakter von der Geschichte.
1: Aber wunderbar, die 3 Informationen noch einmal zu erreichen mit ihrer App. Ici, der Piernus, jeden Tag auf ihrem Rindol-Radio-Sender mit so guter Rotschleu. Wir uns bringen praktische Informationen, die 3+, voilà, jetzt wissen wir, was los ist mit Baustellen in Rietzels, Regisheim, ohne kleiner Ausflug. Heute fahren wir mit den Jungen Zeitvertriebe, noch im Reihen, es kommt drauf an, vielleicht geht's nicht bis auf Lembach am Flaggenstein mit unseren schönen Schlössern, wie nach psychischen Kinder. Ja, wir können viel sagen morgen im Elsass, ohne Witze gehen und ohne zu viel Geld auszugeben, das muss man aufpassen. Also bleiben wir da und wie gesagt, in ungefähr 5 Minuten werden wir mit unseren Kollegen von ICI Elsass ein bisschen von Revolver reden. Auf Elsassisch ist noch Sting. Der Sting und der Eric Clapton, it's probably me. Es ist normalerweise mit mir, ja.

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Aber ça va uns, was ihr verweiteren, mag ich gleich das in ein paar Minuten. Um 20 noch 7 gehen wir auf Wiesenburi auf der Rossrennbahn. So viel Sorge. Alle da mal noch brings. 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

0: Mensch, Junge, bring's mir, Schelzer, so gut die Stimmung bei uns, aus zu nur noch rüskommt. Ja, Alexa, das Wetter in Colmar, Frankreich.
1: In Colmar, Frankreich beträgt die Temperatur 10 Grad Celsius bei überwiegend bewölktem Himmel. Heute höchstwahrscheinlich wechselnde Bewölkung mit einer Höchsttemperatur von 22 Grad und einer Tiefstemperatur von 7 Grad.
0: Ah, es ist bedeckt, die Morgen bei manchen hat es sogar noch ein bisschen gereiht. Es hat auch gereiht in Nord. In Bischofen 11 Grad. Steht er Mittwoch mit der Mische, mit der Angel, pardon. 13 ohne bewilligter grüner Himmel, nass. Es hat ein klein bisschen gereiht. 2 mm die Nord in Ingwiller, seht uns der Edich. Clara Pausini haben wir hier mit La Solitudine. Gerade vor uns mal miteinander auf der Rosrennbahn von Wissembourg gehen, vor allem Pfingstmänn, die hier wieder rennen sind.

0: La solitudine, so schön gesungen, ganz gemütlich Leo Feier am Rindol Radio Sender. Allez hop, los geht's, Richtung Nord-Elsace.
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0: Ici Elsace, merci Mittwoch. Am nächsten Mendi sind die Rennen auf der Russrennbahn. Immer am Pfingst Mendi, das ist eine Tradition. Und der Paul Schillein hebt dran, fest am Bändel, gell Paul?
2: Ja.
0: Und viel werden kommen auch am Mendi für die Rennen in Wissembourg. Also, können wir uns ein bisschen das Programm verraten, also, wie viele Rennen gibt es und wie läuft es?
2: Also, eins ist mir sicher, am Ende ist gut Wetter angesagt.
0: Aber das ist schon gut.
2: Eine gute Sache. Wir wissen, in Wissembourg fangen die Pfingstfeste am Sonntag an mit dem Defilé in der Stadt. Und am Ende auf der Rennbahn, am 11. ist wie die Idee, wie man gesagt hat, am Gäste. Und wir haben die am Pfingstmende auch dran. Fünf Flachrennen, zwei Stipelchels und eine Heckerrennen. Und da sind ungefähr 60, 70 Ross jetzt schon angemalt. Mehr Präzisionen kennen wir am Freitag an, aber bis jetzt soll es nochmal ein schöner Randtag an.
0: Aber wunderbar, du mit dem schönen Wetter, wo man, ich habe auch alles, wenn es hier ein bisschen tröpfelt, vielleicht nicht am Ende, aber andere da, haben auch eine Tribüne, gell? Da kann man im Showroom sehen oder drin an der Buvette.
2: Ja, das ist kein Problem. Wir haben eine Saal, wir können 400 Personen setzen. Wir können natürlich Asse proposieren, wie wählen. Es können manche Asse, es können manche Kasten machen, es können manche Picknick machen. Also ist alles geboten, der Platz ist groß genug. Und wir wissen immer, an der Pfingste ist unser Großer da, da kommen immer auch viele. Manche weitere und das kennt das ja nicht.
0: Also Flachrennen, das heißt, sie machen den Kehr auf dem Flachrennen und manchmal sind Heckerrennen.
2: Ja, an der Flachrennen, das ist, sie rennen ohne Hindernis zu hüpfen. Sie tun gerade Sprayrennen. Mhm. Und wenn sie Hindernis haben, Heckerrennen, und wenn sie Hecke hüpfen, und wenn es die Budget ist, dann müssen sie schwerer hinter die Hübsche.
0: Über am Wasserholz, gell, oder so?
2: Rivier der Tribüne und so weiter.
0: Und von der Tribüne ab sieht man auch ein Turm mittels drin. Was ist denn das auf der Russrennbahn?
2: Ja, auf jeden Fall sind zwei Türme.
0: Ja.
2: Turm ist neben der Tribüne, da sind Kommissäre oben.
0: Die will ja, wie es alles gut läuft.
2: Da arrivé, die will ja alles rund da, die schon gebraucht sind und so weiter. Und die Tour in der Mitte, das ist eine Tour, die ist reserviert. Jedes Rennen ist sponsorisiert durch einen Sponsor. Aber wir tun das Rennen, das soll unsere Nummer an. Und der Sponsor, der darf nur in die Tour in die Mitte gehen und das Privileg, das Rennen zu lösen, für sich allein auf der Tribüne. Aber auf der Tour, wie der Sponsor ist, sind natürlich auch Kommissäre, ein Doktor, das kann nicht passieren. Die Tour ist essentiell reserviert für die Sponsor.
0: Aber wunderbar, jetzt wissen wir, wenn wir dort sind, wer in der Mitte ist. Also. Aber das entdecken wir mit anderen Sachen noch die Woche mit dem Paul. Morgen auf der Russrennbahn von Wissembourg. Bis morgen, Paul.
2: Ja, merci, bis morgen.

True Love mit dem Joris, mais ici elles sont in 2 minutes. Eiri Loco, le Norisch auf Deutsch mit dem SWR, da haben wir noch Queen mit We Will Rock You. Oh, wenn da noch dem Mittwoch sind, weiß ich, bin gut nicht.

0: Rock You Queen, bis jetzt aus halber acht.
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3: Mit Vera Engelhardt, guten Morgen. Die Stadt Lörrach zieht Bilanz zum kommunalen Ordnungsdienst. Der Ex-Trainer Christian Streich traut dem SC Freiburg heute alles zu. Das Wetter, Wolken, etwas Sonne und einige Schauer bis 22 Grad. Seit einem Jahr gibt es in Lörrach den kommunalen Ordnungsdienst. Jetzt hat Oberbürgermeister Jörg Lutz eine positive Bilanz gezogen. Der Gemeinderat wollte mit dem Ordnungsdienst erreichen, dass die Bevölkerung sich sicherer fühlt. Matthias Zeller.
4: Bis zu 4 Mitarbeiter der Stadt patrouillieren seit einem Jahr im Lörracher Zentrum. Sie sind mit Pfefferspray, Schlagstock und Handschellen ausgestattet und dürfen auch Personen festhalten und, wenn nötig, der Polizei übergeben. Der Ordnungsdienst schreitet beispielsweise ein, wenn das Radfahrverbot in der Fußgängerzone missachtet wird oder es nachts zu Ruhestörungen kommt. Denn in der Nacht zum Samstag und zum Sonntag sind die Mitarbeiter der Stadt sogar bis frühmorgens um 3 unterwegs. Im ersten Jahr gab es nur einen Angriff auf den Ordnungsdienst durch einen Straßenmusikanten.
3: Die Freiburg Wirtschaft, Touristik und Messe GmbH hat im vergangenen Jahr rund 1 Million Euro aus der Freiburger Übernachtungssteuer erhalten. Die Abgabe wird pro Übernachtung fällig und fließt unter anderem in Tourismusprojekte. Vanessa Amann.
5: Finanziert wurden laut der Freiburg Wirtschaft, Touristik und Messe GmbH unter anderem internationale Werbekampagnen, digitale Tourismusangebote und Projekte zur Belebung der Innenstadt. Dazu zählen etwa das Fashion and Food Festival, Pop-up-Stores in der Innenstadt sowie die Neugestaltung der Tourismusplattform visitfreiburg.de. Seitdem die Übernachtungssteuer auch bei Geschäftsreisen anfällt, stehen der FWTM daraus jährlich rund 1 Million Euro zur Verfügung. Durch einen Übertrag aus dem Vorjahr waren es sogar insgesamt rund 2,5 Millionen Euro im vergangenen Jahr.
3: Das bei Ausflüglern beliebte Wehratal im Landkreis Waldshut wird über die Pfingstferien für Autos gesperrt. Grund ist eine eingebrochene Stützmauer an der Straße, die die Orte Wehr und Todtmoos miteinander verbindet. Laut Freiburger Regierungspräsidium wird der Verkehr weiträumig umgeleitet. Am Abend spielt der SC Freiburg im Europa-League-Finale gegen Aston Villa. Über 10.000 Fans sind dafür nach Istanbul gereist und auch in Freiburg steigt die Vorfreude. Dass der SC es schaffen kann, daran gebe es keinen Zweifel, sagt der langjährige Trainer Christian Streich.
6: Glück und alles Gute und wie es geht, wissen die selber. Die haben so ein großartiges Trainerteam. Von dem her ist ein Endspiel, klar. Die haben so viel Qualität in der Mannschaft, dass alles möglich ist.
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3: Der Regen zieht.
0: Das Wetter, ja, war noch ein bisschen bedeckt. Macht das aber mehr nicht zu, dann kommt es so langsam. Aber das mehr, es wird ein bisschen so heller. Ja, Hoffnung, weil es wird noch ein bisschen tröpfeln in der Mitte. Aber generell, so dann wir schön Wetter haben, morgen, drucken und wir sind es gar nicht mehr gewesen, warm. Ja, um 30 Grad, am Sonntag, am Mandy, 33 nächste Woche. Und es geht so langsam in die, ja. Alle ganz nächste Woche so drucken und schön sind. Ihr kennt uns die Temperatur, was ihr verwettert morgen auf unserem Facebook und Instagram. Zum Beispiel haben wir in Hähne 14 Grad bedeckt, 20 Zentimeter. Sind uns die Letizia in Schillingen 10 Grad mit der schönen Sonne bei der Danielle, Molze 8 bei der Denise und ja, auf der Mainau 13 Grad Licht bedeckt. Und da ist es los am Samstag, am 23. Mai, Zweisprachigkeit fest, seit uns Nini Buschurle. Wir werden es erwähnen an dem Freitag, dann natürlich sind wir Partner von der Zweisprachigkeit fest in Straßburg an dem 23. Mai.
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0: Es ist gerade geworden vor einer Stunde ungefähr mit dem Uber von Malabashung und schon ist er da, Vertige de l'amour.

0: Ja, mit der Lieb wird es manchmal ein bisschen schwindlig. Ja, aber was geht? À la Bachung, Vertige de l'amour. Ici, Elsa, allez bleiben mit uns in ein paar Minuten. Vera macht du kurz vor der Ort mit dem Professor sein. Ja, der Professor, der Stefan Bern, unser besonderer Professor. Und jeden Tag verrät er uns eben voilà, eine Geschichte, was da passiert. Und er wird uns auch sagen, was da los ist. Eben, wie er es gewonnen hat, Pyrrhus, kennen wir den? Ist das der Papi? Ich weiß nicht. Wir werden sehen, was da los ist, gerade vor der Orte mit dem Stefan Berner. Jeden Morgen und jeden Mittag machen wir einen Ruf mit unserem Philipp Sandmann, wie Zeit verbringt mit uns. Und da will er uns vom Telefon reden oder so, sonst auch noch wieder versorgen. Salut Philipp.
1: Salut Bizomas, salut Jonathan, ich hab kürzlich erfahren, dass alle in der Schweiz auf ihrem Telefon ein Anti-Kopfweh-Appli haben, wie über 5G läuft, ja. Wir sind nach 5G, die neue revolutionäre Netztechnologie, mit dem hundertfachen Datenfluss, wie einer erlebt, mit allem ständig und überall vernetzt zu sein. Und die Schweizer sind im Europameister, was 5G anbelangt. Kein Wunder, schneller gehen, das ist für die eine nationale Herausforderung. Ja, der einzigste Haken ist, dass ich, unser Swisscom, nicht gross eben gefunden habe in der Schweiz, wie fair 5G ist. Im April 2020 hat der Bundesrat die Ansiedlung von dem Antennennetz im Schwung aufgehalten. Es ist ihnen lieber, sie warten noch ein bisschen, bis die Forschung über die nicht ionisierenden Strahlen wiedergetrieben wird. Eigentlich haben sie ja nur bei den Anti-5G-Vereinigungen nachgegeben. Ja, was sind denn das wieder für Spielverderber, die Anti-5G hier? Wenn man nicht zuhörischen tät, wäre es nicht gut für die Gesundheit, weil es dann mehr elektromagnetische Wellen überall um uns herum gäbe. Ja, was könnte uns da am schlimmsten passieren? Uns in einen riesigen Hulk verwandeln? Scheint wär's auch nicht gut für den Wetterbericht. Für die 5G bereitzustellen, müssen wir nämlich 20 Satelliten schicken. Zu den 4000 von den 100 anderen, die schon da oben sind. Und das wird dann die Wetterbeobachtungen beeinflussen. Scheint wär's auch nicht gut für die Freiheit. Was man nicht alles hören muss. Ja, wenn man diesen fortschrittfindlichen Extremisten zuhört, den 5G erleben, uns zu beobachten und unsere Daten auf China durchsickern lassen. Mir ist egal, wenn die Chinesen mitkriegen, was ich auf dem Internet gemacht habe. Wenn es meine Mütter einfach erfahrt, ist es etwas anderes. He? Und natürlich ist 5G auch nicht gut für die Umwelt. Ja, weil das 5G müsste man Millionen von Antennen bauen, Milliarden neue vernetzte Geräte, das heisst alles mehr Energie, alles mehr Grundstoff und alles mehr Abfall. Ja, es macht mich gerade daran denken, ja, wir haben schon 70% von der Fauna und Flora vernichtet und fast ohne Klimawandel. Was wollen wir? Leben? Oder geht's nicht, Han? Hä? Jonathan, ich sag, geht's nicht, meine Spatze. Also, weil, wenn ich einmal meine vernetzte Uhr frisch einstellen muss, weil sie kaputt gegangen ist, weil die Interferenzen vom vernetzten Sextoy von meinem Bibel, bin ich um meiner vernetzte Frigidaire froh, wenn man das Essen riecht, wie ich ihn bestellt habe. Und das nennt man Fortschritt, oder nicht? Daher, ich will gleich die 5G, pompisch revolutionär Appli von der Schweiz, gehe Kopfweh probieren.
0: Ich glaube, er ist wieder angegangen. Mal ohne ich, Philipp, bis Paul und noch einmal zu euch. In Podcast mit der App, ici, l'humeur du jour, mit dem Philipp Sandmann auf ihrem Rindl-Radio Sender, dann mit der auch noch einmal. Christine Wamst, Millionen Menschen auf der Welt, 20 bis 8 ungefähr.

Stück vom Live, vom Gesangwettbewerb Großfinale, wie sie mitgesungen hat. Christine Wamst, Millionen Menschen auf die Welt. In 3 Minuten schauen wir, was los ist mit dem Wetter. Und das machen wir mit unserer elektronischen Kollegin, mit den Nachrichten wieder uns lohnt auf unserem Facebook oder mit einer Prognose von den Experten vom Wetter natürlich. Der Vianney kommt aber zuerst mit dem Kenji, 7:04 und von der Bachbeküsse. Gibt schön Wetter, ja, denken dran. Wir gehen Gässle kaufen, Brot, Wirkstoff, für die nächste Woche oder an dem Wochenende schon. Ne? Yeah.

0: 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Alexa, das Wetter in Basel, Schweiz? Alexa, das Wetter in Basel, Schweiz?
1: In Basel, Schweiz beträgt die Temperatur 12 Grad Celsius bei Regenschauern. Heute höchstwahrscheinlich bewölkt mit vereinzelten Schauern sowie einer Höchsttemperatur von 21 Grad und einer Tiefsttemperatur von 8 Grad.
0: Und wie gesagt, heute Lidstadt mit noch ein bisschen Radio und noch zu drücken geblieben und wärmer. Schlittstadt bedeckt der Himmel mit 15 beim Ferdinand. 10 bis 8, von Witterstingen sind wir mit der Axel Rede.

0: 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Aber das wird er uns auf dem Kampf auch mitnehmen. Es ist aber in der Zeit von der Rehmer, glaube ich. Und da werden wir sehen, was du los ist mit dem Stefan Bern in 3 Minuten.
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0: Noch am Jan Sieberst, was ist denn Liebe?

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0: Achtung, denn in 40 Minuten wären wir mit uns spielen für ein Gutschein von 50 Euro. Hein? Ja, ja, die Zeit geht schnell rum. Da haben wir noch Toni Marshall, die Fischerin vom Bodensee, von Rosmalöje, ob das Wetter ist zum Fischisch oder nicht.

0: Die Fischerin von Bodensee, der Toni Marschall, Viertel der Rochte. Alexa, das Wetter in Baden-Baden, Deutschland.
1: In Baden-Baden, Deutschland beträgt die Temperatur 15 Grad Celsius bei bewölktem Himmel. Heute höchstwahrscheinlich bewölkt mit vereinzelten Schauern sowie einer Höchsttemperatur von 21 Grad und einer Tiefsttemperatur von 11 Grad.
0: Und wenn der Bodenboden will gehen, können wir es ab morgen, denn es wird schön Wetter gehen und es wird ein bisschen wärmer. Ein kleiner Wolke mit 15,5 Grad in Veneto. Heute Morgen haben sie sonnendicht, setzen Derika. Wie uns ein schönes Tag wünscht. Alle in Obersulm 7 Grad, drüber Himmel mit der Christel. Und in Neuwiller ist Sylvie mit 14 Grad und einem bedeckten Himmel heute Morgen. Morgen so wieder schon sagen wir uns, was ihr für Wetter habt im ganzen Rheinland und auf der ganzen Welt. Du wieder uns suchen mit der App Issy. Unsere Jungen reden, wie der Schnabel gewachsen ist. Wir werden mit dem Leo sind in ein paar Minuten, er kommt von Havenau. Und er wird mit uns schnabeln nach Veronique Sanson.

0: 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Salut Leo.
1: Salut, guten Morgen.
0: Leo, wie alt bist du und von wie kommst du her?
1: Also ich bin 21 Jahre alt und ich komme von Havena.
0: Was machst du mit 21 Jahre alt? Lehrst du noch oder schaffst du schon?
1: Ich bin noch am Lehren und ich studiere in Deutschland, in Gießen, nicht weit von Frankfurt. Und, ich bin am Lehren, für Viehdoktor zu werden.
0: Wow, eine schöne Arbeit, wie aber nicht einfach ist, ja?
1: Nein.
0: Denn was ist, Sie können nicht reden, Frau Savisch, ob du auch weh oder dicht weh, gell?
1: Ja, leider können Sie nicht reden.
0: Und hast du selber Vieh?
1: Ja, ich habe ein Kotzheim und ich habe ein Hähner und ich habe ein Fisch, ja, das ist alles.
0: Du sollst manchmal Probe bitten?
1: Ja, ich probiere alles mit dem Kotz, aber ich soll es nicht machen.
0: Ein Spritzchen in den Kotz oder so, den Mav aufmachen, schauen, was drin ist.
1: Ja, genau.
0: Ne?
1: Oh, mein Kotz. Ich will alleine
0: probieren. Oh, mein Kotz. Aber, und wie bist du da drauf gekommen, für viele Doktor zu machen?
1: Ich habe immer viele Time-Kids. Meine Brüder arbeiten auch mit dem Vieh. Es ist immer Evidenz gewesen.
0: Und es ist, wie viele Jahre Studie?
1: In Frankreich sind es 7. Aber in Deutschland tun wir ein bisschen sparen und dort halb Jahr sparen. Dann habe ich für ein halb Jahr in Deutschland.
0: Und wie bist du nie gekommen ins Deutschland verlieren? Warum nicht in Frankreich?
1: Ah, weil es kürzer ist.
0: Ah ja.
1: Ich tue mir ein bisschen sparen.
0: Man muss aber gut Deutsch können reden auch.
1: Ja. Ich habe Abibak gemacht.
0: Ah ja.
1: Weil dem habe ich Licht kennengelernt.
0: Aber voilà, wenn er zweisprachig ist, 10 Sporen, ein Jahr, wenn er lehren. Wenn er Viehdoktor voilà, lehren.
1: Genau.
0: Und nur im Lehren, tja, will wir ein bisschen da im Mai sind viele Ferientage gewesen. Wir haben Ferien gehabt. Ich weiß nicht, ob es selber ist. Wenn er studiert, haben wir auch ein paar Ferien.
1: Wir haben nicht so viele Tage jetzt, aber ich habe jetzt da, also jetzt am Weekend, gefahren wir auf Amsterdam. Ich habe nächste Woche haben wir wieder einen Viertag am Montag. Ich habe den Enterrement de jeune garçon von meinen Brüdern.
0: Also viel Fiesta momentan.
1: Ja, genau. Immer unterwegs.
0: Tja, den Sommer hast du schon ein paar Ideen für fortgehen?
1: Den Sommer habe ich leider viele Examen. Da kann ich nicht fortgehen. Aber wir spielen auch Theater in den Sommer. Mit dem Elsässer Theater von Saint-Nicolas von Havena.
0: Ja, wenn ich.
1: Wir spielen wieder in Hotte. Also was wir alle 2 Jahre spielen. Und leider kann ich nicht gut mitspielen, vielleicht mache ich ein bisschen Figuration oder so.
0: Aha.
1: Es ist ein bisschen knapp mit dem Examen.
0: Aber wenn es so wie dich wäre, wir miteinander davon reden, kein Problem. Immer ja, mit der Geschichte, gell? Es ist immer im Frühjahr so, immer im Schönen jeden Sommer. Und genau. Das wären wir auch entdecken. Also lassen wir dich profitieren von deinen schönen 4 Tagen, Leo, ja, und bis ein anderes Mal wieder bei uns, Elsos.
1: Perfekt,
0: merci. Schöner Tag. So schön ist's. 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Allez, für singen, das mal auf Englisch. Mit Dire Straits. 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
3: Mit Vera Engelhardt, guten Morgen. Die Waldorfschule Dachsberg muss womöglich schließen. Junge Fans des SC Freiburg schmieden Pläne für den Fall eines Siegs in der Europa League. Das Wetter, Wolken, etwas Sonne und einige Schauer bis 22 Grad. Der Waldorfschule Dachsberg im Landkreis Waldshut droht die Schließung. Wie das Regierungspräsidium Freiburg dem SWR auf Nachfrage bestätigte, wird zurzeit geprüft, ob dem Haus die Schulgenehmigung entzogen wird. Daniel Friedrich berichtet.
4: Momentan habe die Schule die Möglichkeit, zu den erhobenen Vorwürfen Stellung zu nehmen, heißt es. Anschließend entscheide das Regierungspräsidium, wie es für die Schule weitergeht. Um welche Vorwürfe genau es sich handelt, wollte eine Präsidiumssprecherin nicht sagen. Auch eine Nachfrage an der Schule selbst blieb unbeantwortet. Laut Badischer Zeitung besteht die Gefahr, dass der Schulbetrieb dauerhaft nicht ordnungsgemäß sichergestellt werden könne. Zuletzt habe es Mängel bei der Lehrerversorgung, beim Arbeits- und Brandschutz und der Hygiene an der Schule gegeben.
3: Auch wenn Ihre Klage gegen den Bau des Polders Wiel-Weißweil im Kreis Emmendingen abgewiesen wurde, will eine Bürgerinitiative weiter gegen das Vorhaben kämpfen. Sie kündigte an, weitere rechtliche Möglichkeiten zu verfolgen, zum Beispiel eine sogenannte Nichtzulassungsbeschwerde. Der Verwaltungsgerichtshof Baden-Württemberg hatte gestern mitgeteilt, dass der Anwalt der Bürgerinitiative die Klage gegen den Bau des Polders einen Tag zu spät eingereicht habe. Die Klage wurde deshalb abgewiesen. Das bei Ausflüglern beliebte Wehratal im Landkreis Waldshut wird über die Pfingstferien für Autos gesperrt. Grund ist eine eingebrochene Stützmauer an der Straße, die die Orte Wehr und Todtmoos miteinander verbindet. Laut Freiburger Regierungspräsidium wird der Verkehr weiträumig umgeleitet. Vor dem Europa-League-Finale heute Abend mit dem SC Freiburg steigt bei vielen Fans die Spannung. Der SV Blau-Weiß-Wiehre in Freiburg ist der offizielle Kinderfußball-Partnerverein des Sportclubs. Und dort haben wir mal bei den Jungs der Jugendmannschaft nachgefragt, was sie machen, wenn der SC in Istanbul gewinnt.
5: Wenn Freiburg gewinnt, werde ich als erstes sehr aufgeregt sein, sehr stolz auf Freiburg.
6: Wahrscheinlich heulig oder so.
7: Feiern, auf jeden Fall essen gehen und sehr spät aufbleiben.
8: Und dann feiern wir erstmal, springen wir alle hoch, trinken noch mehr Spezi und reden danach in der Schule.
9: Eskalieren.
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0: Das Wetter bisher war bedeckt. Ja, es ist so. Das Wetter war ein bisschen heller nachher. Zu noch durchkommen mit Reihe. Ja, dann mit Reihe und ein paar Sonnenstrahlen. Aber es sind nur Reihe bis um 6 Uhr ungefähr. Und manchmal reizt es mich gar nicht. Manchmal ist der Tröpfel. Es ist kein Patschreie, wie erwartet ist. Und nachher ab in die Uhr nach der 6 Uhr soll es drücken geblieben. Und sogar noch die Sonne rauskommt. Und nachher blitzen bis ja, mehr wie eine Woche. Also, jetzt, was haben wir noch? Wer ist denn da noch gekommen auf unserem Facebook? Ich sehe es auf das Foto, wie wir euch drauf gemacht haben. Ist Ari bedeckt, wenn nicht morgen. 13. momentan empfangen. Ari bedeckt bei der Nathalie Marano zum Beispiel. Gerade so viel in Sassen mit Morgen, Gräuer, Himmel und Reihe. Haltet euch gut, beim André. Und wer haben wir noch nicht gelesen? Bedeckt der Himmel, 14. Das ist Neuwiller bei der Silvi.
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0: Sitzen wir auf dem Kanapett. Er weist nicht auf, man will ihn putzen und dann so schön aussieht wieder. Mit dem Rotschläu von Pierre Nuss, ihrer Mama. Und das sind unsere Connells.

0: 74-75 The Colors, PICL, SOS, mit dem Dachsoge. Jetzt werden wir selbst schaffen. Mit dem Pierdus und Güte Rotschleu, wie er uns gibt, jeden Tag. Seid ihr der Letterkanopé oder der Räder, alle ab, an eure Weit. Und du, willst du den frischen Morgen und auf unser frisch aussieht, Pierre?
1: Na, wenn es so aussieht, wie ich am Wochenende, muss ich Kanopé gewechselt werden. Ist ihr Kanopé stumpf geworden? Hat es rissen, kurz gesagt. Es hat den Glanz von seinen Jungen verloren, will man sagen. Voran sich losrennen, um ein Supertier Spezialbalsam extra für Leder einzukaufen. Und die Produkte schmecken oft mehrere Wochen lang nicht besonders gut, gell? Hat meine Mama mal einen guten Rotschleif erreicht, ob es wie eine Rolle Wein in ihrem Badezimmer finden wäre. Reinigungsmilch. Ja, ich habe es richtig gehört. Milch für sich abzuschminken. Lady Macchion. Nehmen einfach ein bisschen Watt. Schütte eine ordentliche Portion von ihrer gewöhnlichen Reinigungsmilch drauf und massiere das Leder sanft mit kreisenden Bewegungen. Warum funktioniert das? Wir müssen eigentlich denken, dass Leder hüt ist. Und genau wie ich eines Gesicht, trägelt es mit der Zeit und vor allem durch die Wärme vom Hüs. Die Reinigungsmilch ist extrem sanft und reich an Lipiden. Ein schönes Wort für Fettstoff zu sagen, gell? Das Fett dringt in den Poren vom Leder in, ernährt die Faser tief und wirksam und gibt im Kanapé oder im Fotel ein grosses Teil von ihrer ursprünglichen Geschmeidigkeit zurück. Die feuchtigkeitsspendende Wirkstoffe bilden ihrerseits einen dünnen Schutzfilm, der das Licht einfängt. Das Ergebnis? Sofortiger Glanz ohne den klebrigen Effekt von industriellen Produkten. Es ist sanft, duftet gut frisch und ist vor allem die perfekte Ausrede, um ihn alle zu serven. Störe mich nicht. Ich gebe meinem Vorteil eine kleine Gesichtsbehandlung. Setze ich aber nicht noch nicht, gell? Er muss erst ein bisschen trinken und ihr Leben nicht. Merci, Mama, für deinen Rotschlag.
0: Ja, schon immer wieder alles anfangen und es wird schade. Aber voilà, Rotschlag noch einmal so richtig auf ihre App ist ich. Der Richard sitzt uns auf die Schoß, auf mir auf seine Schoß. Noch morgen macht 12 Schnitte, kann er mit rein.

0: Nämlich noch einmal auf die Schuss. Wenn ich 5 Kilo weniger will, bin ich immer noch zu schwer. Alle Richard, mit ein anderes Maul.
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0: Der Seid. Allez, eine Stunde lang mit Nummer Lied auf Elsass ist schon noch hart ab. 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Wir wollen jetzt mit ICI Elsass, ja, in der gleichen Zeit aus der Runde zurückgehen und auch vielleicht ein bisschen spazieren mit dem Hund. Und warum nicht ein bisschen mehr wandern? Ja, und das geht am Morgen in Ulwiller an dem Vorend. Parcours adapté 10 Kilometer und 20 Kilometer. 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

0: 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Ulwiller, wie leiden das? Aber es ist zwischen Deuerdorf und Ohlungen, nicht so weit von Schweighüsen, wenn man will, zwischen Schweighüsen und Pfaffhofen. Da werden wir, wie gesagt, laufen können. Ihr habt alle Informationen auf dem Site Internet von der Fédération Française des Sports Populaires, ffsp.fr und immer mit ihrem Rindol Radio Center.
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0: 9 décembre. Les dates ont été révélées hier, c'est 2 jours supplémentaires par rapport à l'an dernier. L'édition 2025 qui avait attiré 1,6 million de visiteurs dans les rues de Colmar. Enfin, pour accéder aux play-offs, la SIG doit gagner ce soir sur le parquet de Bourg-en-Bresse à 20h. Les basketteurs de la SIG n'ont pas réussi à figurer dans le top 6 du championnat de Betclic Elite et ils doivent passer par les play-in, les barrages.
1: Als hat gereicht in Ort und hit wird noch ein paar Treppflecken im Lauf vom Tor. Bis hit oben, so nach der 6. Noch eher zu halten. Man könnte sogar einen Sonnenstrahl haben, bis als wir ins Bett gehen. Die Sonne wieder ganz da durch ist, manchmal ein bisschen bedeckt. Und bis 21 Grad hit. Aber ab hit gehen Temperatur schnell in Tee. Morgen 24, drucken, kereien. Wie gewöhnlich an dieser Jahreszeit, Temperatur also normal. 24 am wärmsten. Freitag da bis 27 Grad und die Sonne wird da sein, die 7 nächsten Tage ohne Reihe normalerweise. Und es kann, wie gesagt, bis ins Woche, bis am Sonntag sogar 30 Grad gehen. Da sind wir es gar nicht gewöhnt, so warm zu haben, so schnell, gell?
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0: I sieben Nächsten ohne Reihe normalerweise. Und es könnte, wie gesagt, bis ins Woche, bis am Sonntag sogar 30 Grad gehen. Da sind wir es gar nicht gewöhnt, so warm zu haben, so schnell, gell?
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0: 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La cérémonie, c'est à 14h30 à la station des trams des droits de l'homme, alors que les syndicats UNSA, CFDT appellent à la grève. C'est un conflit social à la STAS aujourd'hui. Attention, possible perturbation légère à prévoir sur le trafic des bus, des tramways, après un licenciement jugé abusif par les syndicats. Et puis les basketteurs strasbourgeois de la SIG affrontent Bourg-en-Bresse ce soir. C'est à 21h. C'est un match de play-in pour encore espérer accéder aux play-offs, les phases finales de ce championnat de France de basket.
1: A Sotkarait in Ort und Hit wird noch rapport Repflaken im Lauf vom Tor. Bis hit over, so noch der Sechser. Noch er zu halten. Man könnte sogar einen Sonnenstrahl haben, bis aus wir ins Bett gehen. Die Sonne wieder ganz da durch, manchmal ein bisschen bedeckt. Und bis 21 Grad Hit. Aber ab Hit gehen die Temperatur schnell in Tee. Morgen 24, Drucker, Kereien. Wie gewöhnlich an dieser Jahreszeit. Temperatur also normal, 24 am wärmsten. Friedi do bis 27 Grad und Sonne wird da sein, die 7 nächste Tage ohne Reihe normalerweise. Und es kann, wie gesagt, bis ins Woch, bis am Sonntag sogar 30 Grad gehen. Da sind wir es gar nicht gewöhnt, so warm zu haben, so schnell, gell?
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1: Christoph, ganz gut. Und wenn er uns ins Lesen bringen von deinem Sommer, wenn wir in Ferien sind zum Beispiel, mit dem neuen Buch Artisan, la sagesse d'un pâtissier, sind die Zuckerbeck so brav?
2: Man schreibt, ich muss vielleicht mehr sicher aus, wenn man schreibt.
1: Ja, es ist wahr, es ist wahr. Und ihr erzählt dort den Stolz mit der Hell als Handwerker, denn es ist ein Stolz, ein Handwerker zu sein.
2: Ja, es ist und man sieht ja alle Jungen wie eine lange Lehre, bis die mal 25, 28 Jahre, die mal 2-3 Jahre noch haben, machen sie, gehen sie wieder ein bisschen zurück. Und man sieht, es sind ein paar Jahre alle Metier wie es gibt ein bisschen mehr Lied als vorher, als vor 20 oder 30 Jahren.
1: Voilà. Wie man will sagen, manchmal hat es eine große Studie machen, mit Back und Lizenz und, was weiß ich, und jahrelang auf der Universität hocken. Aber jetzt hat viel der Wahl und es hat ein besseres Bild vielleicht der Handwerk zu machen, denn viele haben alles gesagt, ja, ein CAP, ja, ein CAP. Ja. Aber momentan, manchmal findet es sogar mehr Arbeit, wo man sind jetzt nicht einfach das erwähnt, aber voilà, es ist stolz, auch ein CAP zu haben und Handwerker sind, gell?
2: Ja, und wenn man mal etwas gelegt hat, das ganze Leben kann man immer arbeiten, voilà. Oder im Restaurant.
1: Da hast du was gefällt uns.
2: Kann man immer alles machen.
1: Und es will nicht heißen, dass man mit dem CAP anfängt, dass man nicht weiter studieren kann, es gibt noch recht andere Sachen, wie immer weiter verbessern können, aber jeder Handwerk, gell? Also du, das erzähle ich in dem Buch und natürlich sind doch und ich sind so gut, ich teile doch ein paar Rezepte mit uns in dem Bischel.
2: Ja, es sind 6 Rezepte, richtig einfach, wie man, wenn man, ich sage immer, Bjarl macht, es ist immer wichtig, als ein paar Rezepte drin sind. Und ja, es ist richtig ganz einfach, jeder kann es machen.
1: Zum Beispiel?
2: Cette crème, so ein bisschen eine Panna Cotta, es ist 5 oder 6 Sachen, wie man kann es überall kaufen, es ist ganz einfach zu machen.
1: Ah, bah super. Das heißt, also Artisan, la sagesse d'un pâtissier, es ist für Leute, la Martine der Ruskom. Ihr könnt es gewinnen, die ganze Woche bei uns, das habe ich in unseren Zuhörern, der Christoph hat schon, ihr könnt es bei uns gewinnen, die ganze Woche auf ihrem Internet-Sit. Wäre der Dedikas morgen der Eckstumps oder kommen wir ihr Strafe?
2: Ja, bis jetzt wird dein Mann machen wir Musik und das ist eine neue Serie für kleine Bjarl und seit jetzt 3 und nächste hat eine Freude, weißt du, Mercotte Dominals gemacht hat, ja. Und noch 2 andere Chefs, und noch, sie machen eine ganze Serie, sie wollen 40 oder 50 Liter in ein bisschen erzählen, was sie machen, sie gemacht haben.
1: Aber das wäre aber ein Leben mit dir, also in der nächsten Zeit, Christoph Felder, also unser Zuckerbeck, mit einem Buch anzufinden, natürlich in der Rede, die Güte, Buchhandlung. Christoph, mein Wunsch ist ein schöner Tag. Was sind noch am Morgen da? Schaffen wir heute?
2: Ja, ich bin in Musik und ich mache die Rezepte für das nächste Bjarne.
1: Ich sind am Bochum, momentan. Ich hätte jetzt gerne schöne Kuchen gegessen, du.
2: ja, noch Marie, ich arbeite immer ein bisschen für den Japon und richtig für Halloween im Japon im November und dann am Rezept machen.
1: Aber du werden uns das einmal später erzählen, mit viel Freude.
2: Voilà.
1: Schöner Tag, Christoph, und bis bald, bis Elsos.
2: Ja.
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2: Von heute ab, den 20. Mai um 8 Uhr bis am Mittwoch, den 27. Mai um 18 Uhr, wird der Verkehr auf der D240 in der Gemeinde von Steinsels vollständig unterbrochen. Auf einem genau abgegrenzten Abschnitt von 35 Meter wird die Straße in beide Richtungen gesperrt, um die Baustelle zu ermöglichen. Aber keine Sorge, gell? Mehr lohnt euch nicht am Strassenrand stehen. Eine ausgeschilderte Umleitung führt euch durch die idyllische Landschaft vom Outre-Forêt unter dem Wald. Ihr durchqueret die charmante Dörfer von Rietzels, Oberhofen-Levisabourg und Roth über die Departementstrasse 264, 3 und 77. Sowie der Umweih ist ins Herz vom nördlichsten Rabland vom Elsass fährt, sondern ihr die Gelegenheit benutzen. Nur 2 Minuten von Steinsels weg liegt die Cave Vinicole von Clébourg. Das ist perfekt für einen kleinen Rüstach, um einzigartige Winzen zu entdecken, wie aus dem Terroir zwischen Wald und Obstgarten stammen. Planen ein bisschen mehr Zeit für ihre Fahrt dahin, fahren vorsichtig und benutzen die Gelegenheit, die Schönheit von unseren elsässischen Dörfeln nicht zu entdecken.
1: Stellen an im Everland.
2: Ab heute, 20. Mai, um 6 am Morgen bis am Freitag, den 12. Juni am Abend, ist die D44 in Regse, Regisheim auf Französisch, gesperrt. Der Grund? Ein Kunstbäu, ein Aufrechtstag, also ein Brock oder eine Strassenbäuwährung. Brüst eine gründliche Sanierung, ist nicht der Aufrechtstag. Und wir sind Reize gewährleisten, da haben sie alles gesperrt, während die 3 Wochen wurde verkehrt in beide Richtungen total verboten. Es wird durch die Umleitung für alle Auto hingerichtet. Trotzdem, das vierte ist über die D47, die D3B, die D15, die D4B und die D44 durch die schöne Gemeinde von Merxen, Räderschen und Ungerschen. Und wenn ich schon in Ungerschen bin, warum nicht eine kleine Kulturpause mit Gemüse dazwischen schieben oder eine spielerische Auszeit im Parc du Petit Prince genießen? Eine schöne Art der Verkehrsinschränkung in einem Entspannungsmoment zu verwandeln.
1: Ohne Idee für Ausflug an der Mittwoch.
2: Schloss Flaggenstein in Lembach kann man nicht nur besichtigen, wir müssen es erobern. Mit einem 3-stündigen Abenteuer im Herz vom Nordvogesenwald, in dem Schloss, wo die Realität durch 25 vertonte Spielszenen mit der Fantasie flirtet. Gleich bei ihrer Ankunft erhalten ihr von ihm eine Rüstfuchterungskarte, ja, eine Karte oder Diffi. Dann sind ihr dran. Ihr müsst jeden Diffi eine Rüstfuchterung meistern, um in ihrer Mission voranzukommen. Das Erlebnis ist spannend, interaktiv und vor allem für jedes Alter geeignet. Es fährt der Austausch und alle sind gut gelohnt nachher. Das Angebot findet alle Tage von 10 bis 18 Uhr statt. Für drei Teilnehmer kostet es 11 Euro zum Vollpreis, 9 Euro für die Studenten und Kinder unter 18 Jahren und es ist noch für Kinder unter 4 Jahren umsonst. Am Ende vom Parcours überprüfen interaktive Computer ihre Antworten und verewigen ihre Heldentaten mit dem Charakter von der Geschichte.
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0: Ici Elsass, merci Mittwoch. Am nächsten Mendi sind die Rennen auf der Russrennbahn. Immer am Pfingstmendi, das ist eine Tradition. Und der Paul Schillein hebt dran, fest am Bändel, gell Paul?
1: Ja.
0: Und viel wäre kommen auch am Mendi für die Rennen in Wissaburi. Also, können wir uns ein bisschen das Programm verraten, also, wie viele Rennen gibt es und wie läuft es?
1: Also, eins ist mir sicher, am Ende ist gut Patrol gesagt.
0: Aber das ist schon gut.
1: Das ist eine gute Sache. Wir wissen, in Wissaburi fangen die Pfingstfeste am Sonntag an mit dem Defilé in der Stadt. Und am Ende auf der Rennbahn, am Ende ist wie die Idee, wie man gesagt hat, am Gest. Und wir haben die am Pfingstmende auch dran. Fünf Flachrennen, zwei Steeplechase und eine Heckerrennen. Und das sind ungefähr 60, 70 Ross jetzt schon angemalt. Mehr Präzisionen kennen wir am Freitag an, aber bis jetzt sonst noch mal ein schöner Randtag an.
0: Aber wunderbar, du mit dem schönen Wetter, wo man, ich habe auch alles, wenn es hier ein bisschen tröpfelt hat, vielleicht nicht am Ende, aber andere da, haben auch eine Tribüne, gell? Da kann man im Showroom sehen oder drin an der Buvette.
1: Ja, da ist kein Problem. Wir haben eine Saal, wir können 400 Personen sitzen. Wir können natürlich Asse proposieren, die wir wählen. Es gibt manche Asse, es gibt manche Kassgut machen, es gibt manche Picknick machen. Also ist alles geboten, der Platz ist groß genug. Und wir wissen immer, an der Pfingste ist unser großer da, da kommen immer auch viele manche Wanderer und das kennt das auch nicht.
0: Also Flachrennen, das heißt, sie machen den Kehr auf dem Flachrennen und manchmal sind Heckerrennen.
1: Ja, also Flachrennen, das ist, sie rennen ohne Hindernis zu hübsch, sie tun gerade Sprayrennen. Mhm. Und wenn sie Hindernis haben, Heckerrennen, und wenn sie Hecke hübsch, und wenn sie die Budget ist, dann wenn sie schwerere Hindernis hübsch.
0: Über am Wasserholz, gell, oder so?
1: Rivière de Tribune und so weiter.
0: Und von der Tribüne ab sieht man auch ein Turm mittels drin. Was ist denn das auf der Russrennbahn?
1: Ja, auf jetzt sind zwei Türme.
0: Ja.
1: Turm ist neben der Tribüne, da sind Kommissäre oben.
0: Die will ja, wie es alles gut läuft.
1: Die will ja, alles rund da, die schon gebraucht sind und so weiter. Und die Tour in der Mitte, das ist eine Tour, die ist reserviert. Jedes Rennen ist sponsorisiert durch einen Sponsor. Da, wir tun das Rennen, das soll unsere Nummer haben. Und der Sponsor, der darf nur in die Tour in die Mitte gehen und das Privileg, das Rennen zu lösen, für sich allein auf der Tribüne. Aber auf der Tour, wie der Sponsor ist, sind natürlich auch Kommissäre, ein Doktor, das kann nicht passieren. Dass die Tour ist essentiell reserviert für die Sponsor.
0: Aber wunderbar, jetzt wissen wir, wenn wir dort sind, wer in der Mitte ist. Also, aber das endigen wir mit anderen Sachen noch die Woche mit dem Paul Morien auf der Russrennbahn von Wissaburi. Bis morgen, Paul.
1: Ja, merci, bis morgen.
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0: campagne de désinformation lors des dernières municipales à Marseille, Roubaix, Toulouse. 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
2: 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Noch er zu halten. Wir können sogar einen Sonnenstrahl haben, bis wir ins Bett gehen. Die Sonne wieder ganz so da durch ist, manchmal ein bisschen bedeckt. Und bis 21 Grad Hitz. Aber ab Hitz gehen die Temperatur schnell in Tee. Morgen 24, Drucke, Kerai. Wie gewöhnlich an dieser Jahreszeit, Temperatur also normal, 24 am wärmsten. Freddy do bis 27 Grad und die Sonne wird da sein, die 7 nächsten Tage ohne Reihe normalerweise. Und es kann, wie gesagt, bis ins Woche, bis am Sonntag sogar 30 Grad gehen. Da sind wir es gar nicht gewöhnt, so warm zu haben, so schnell, gell?
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0: Morgen mal einen Ruf mit unserem Philipp Sondmann, wie Zeit verbringt mit uns. Und du, will er uns vom Telefon reden oder so, sondern noch wieder versorgen. Salut Philipp.
1: Salut Bizoma, salut Jonathan. Ich hab kürzlich erfahren, dass alle in der Schweiz auf ihrem Telefon ein Anti-Kopfweh-Appli haben, wie immer 5G läuft. Ja. Wir sind nach 5G, die neue revolutionäre Netztechnologie, mit dem hundertfachen Datenfluss, wie einer erlebt, mit allem ständig und überall vernetzt zu sein. Und die Schweizer sind im Europameister, was 5G anbelangt. Kein Wunder, schneller gehen, das ist für die eine nationale Herausforderung. Ja, der einzigste Haken ist, dass ich, unser Swisscom, nicht gross eben gefunden habe in der Schweiz, wie fair 5G war. Im April 2020 hat der Bundesrat die Ansiedlung von dem Antennennetz im Schwung aufgehalten. Es ist ein Lieber, sie warten noch ein bisschen, bis die Forschung über die nicht ionisierenden Strahlen wiedergetrieben wird. Eigentlich haben sie ja nur bei den Anti-5G-Vereinigungen nachgegeben. Ja, was sind denn das wieder für Spielverderber, die Anti-5G da? Wenn man eine zu hohe tät, wäre es nicht gut für die Gesundheit, weil es dann mehr elektromagnetische Wellen überall um uns herum gäbe. Ja, was könnte uns da am schlimmsten passieren? Uns in einen riesigen Hulk verwandeln? Scheint wäre es auch nicht gut für den Wetterbericht. Für 5G bereitzustellen, müssen wir nämlich 20 Satelliten schicken. Zu den 4500 anderen, die schon da oben sind. Und das wird dann die Wetterbeobachtungen beeinflussen. Scheint wäre es auch nicht gut für die Freiheit. Was man nicht alles hören muss. Ja, wenn man diesen fortschrittfindlichen Extremisten zuhört, den 5G erleben, uns zu beobachten und unsere Daten auf China durchsickern lassen. Mir ist egal, wenn die Chinesen mitkriegen, was ich auf dem Internet gemacht habe. Wenn es meine Mütter einfach erfahrt, ist es etwas anderes. He? Und natürlich ist 5G auch nicht gut für die Umwelt. Ja, weil das 5G müsste man Millionen von Antennen bauen, Milliarden neue vernetzte Geräte, das heisst alles mehr Energie, alles mehr Grundstoff und alles mehr Abfall. Ja, es macht mich gerade daran denken. Ja, wir haben schon 70% von der Fauna und Flora vernichtet. Und fast ohne Klimawandel. Was wollen wir? Leben? Oder geht's nicht, Han? Hä? Jonathan, ich sag, geht's nicht, meine Spatzen. Also, weil, wenn ich einmal meine vernetzte Uhr frisch einstellen muss, weil sie kaputt gegangen ist, weil die Interferenzen vom vernetzten Sextoy von meinem Bibel, bin ich um meiner vernetzte Frigidaire froh, wenn man das Essen riecht, wie ich ihn bestellt habe. Und das nennt man Fortschritt, oder nicht? Daher, ich will gleich die 5G pompisch revolutionär abliefern der Schweiz, die Kopfweh probieren.
0: Ich glaube, er ist wieder angegangen. Mal und ich, Philipp, bis bald und noch einmal zu euch. In Podcast mit der App ICI.
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0: Ici Elsass, Junge, wie Elsassisch redet, ihr habt mal gern an unserem Mikro und an dem Mittwoch sind wir mit dem Leo. Salut Leo.
1: Salut, guten Morgen.
0: Leo, wie alt bist und von wie kommst du her?
1: Also ich bin 21 Jahre alt und ich komme von Havena.
0: Was machst du mit 21 Jahre alt? Lehrst du noch oder schaffst du schon?
1: Ich bin noch am Lehren und ich studiere in Deutschland, in Gießen, nicht weit von Frankfurt.
0: Und,
1: ich bin am Lehren, für Viehdoktor zu werden.
0: Wow, eine schöne Arbeit, wie aber nicht einfach ist, ja?
1: Nein.
0: Denn was ist, Sie können nicht reden, Frau Savisch, ob du weh oder dicht weh, gell?
1: Ja, leider können Sie nicht reden.
0: Und hast du selber Vieh?
1: Ja, ich habe ein Kotzheim und ich habe ein Hähner und ich habe ein Fisch, ja, das ist alles.
0: Du sollst manchmal Probe bitten.
1: Ja, ich probiere alles mit dem Kotz, aber sie lässt sich alles nicht machen.
0: Ein Spritzchen in den Kotz oder so, den Mav aufmachen, was drin ist. Ja, genau. Ne? Arme Kotz.
1: Ich will alleine probieren.
0: Arme Kotz. Und wie bist du da drauf gekommen, für viele Doktor zu machen?
1: Ich habe immer viele Time-Kids. Meine Brüder schafft auch mit dem Fee. Es ist immer Evidenz gewonnen.
0: Und es ist, wie viele Jahre Studie?
1: In Frankreich sind es 7. Aber in Deutschland tun wir ein bisschen sparen und dort halb Jahr sparen. Dann habe ich für einen halb Jahr in Deutschland.
0: Und wie bist du nie gekommen ins Deutschland verlieren? Warum nicht in Frankreich?
1: Weil es kürzer ist.
0: Ah ja.
1: Ich tue mir ein bisschen sparen.
0: Man muss aber gut Deutsch können reden auch.
1: Ja. Ich habe Abibak gemacht.
0: Ah ja.
1: Weil dem habe ich nicht kennengelernt.
0: Aber voilà, wenn er zweisprachig ist, 10 Sporen, dann ein Jahr, wenn er lehre. Wenn er Viehdoktor voilà, lehre.
1: Genau.
0: Und nur im Lehren, tja, wollen wir ein bisschen da im Mai sind viele Ferientage gewesen. Wir haben Ferien gehabt. Ich weiß nicht, ob es selber ist. Wenn er studiert, haben wir auch Ferien. Wir haben
1: nicht so viele Tage jetzt, aber ich habe jetzt da, also jetzt am Weekend, gefahren wir auf Amsterdam. Ich habe nächste Woche, haben wir der vierte Montag. Ich habe den Enterrement de jeune garçon von meinem Bruder.
0: Also viel Fiesta momentan.
1: Ja, genau. Immer unterwegs.
0: Tja, den Sommer hast du schon ein paar Ideen für fortgehen?
1: Den Sommer habe ich leider viele Examen, da kann ich nicht fortgehen. Aber wir spielen auch Theater in den Sommer mit dem Elsässer Theater von Saint-Nicolas von Havena.
0: Ja. Wenn ich.
1: Wir spielen weiterhin heute, also was wir alle 2 Jahre spielen. Und leider kann ich nicht gut mitspielen, vielleicht mache ich ein bisschen Figuration oder so.
0: Aha.
1: Es ist ein bisschen knapp mit dem Examen.
0: Aber wenn es so wie dich wäre, wir miteinander davon reden, kein Problem. Immer ja, mit der Geschichte, gell? Es ist immer im Frühjahr so, immer im Schönen, jeden Sommer. Und genau. Das wären wir auch entdecken. Also lassen wir dich profitieren von deinen schönen 4 Teilen, Leo, ja, und bis ein anderes Mal wieder bei uns, Elsass.
1: Perfekt, merci.
0: Schöner Tag.
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0: Mit dem Pianus und guten Rutschleu, wie er uns gibt, jeden Tag. C'est notre lettre canopé, en ordonnée, allez hop, à Orvain, und du, Willem, t'en frisch morgen, enfin, so frisch aussieht, Pierre?
1: Non, wenn es so aussieht, wie ich am Wochenende, muss ihr Canopé gewechselt werden. Ist ihr Canopé stumpf geworden? Hat es rissen, kurz gesagt. Es hat den Glanz von seinen Jungen verloren, will man sagen. Vor sich losrennen, um ein Supertier Spezialbalsam extra für Leder einzukaufen. Und die Produkte schmecken oft mehrere Wochen lang nicht besonders gut, gell? Hat meine Mama mal einen guten Rotschlöf für euch, ebs wie eine Rolle Wein in ihrem Badezimmer finden wäre. Reinigungsmilch. Ja, ich habe es richtig gehört. Milch für sich abzuschminken. Blöde Macchion. Nehmen einfach ein bisschen Watt. Schütt eine ordentliche Portion von ihrer gewöhnlichen Reinigungsmilch drauf und massiere das Leder sanft mit kreisenden Bewegungen. Warum funktioniert das? Wir müssen eigentlich denken, dass Leder heute ist. Und genau wie ihr eines seht, trägelt es mit der Zeit und vor allem durch die Wärme vom Hüs aus. Die Reinigungsmilch ist extrem sanft und reich an Lipiden. Ein schönes Wort für Fettstoff zu sagen, gell? Das Fett dringt in den Poren vom Leder in, ernährt die Faser tief und wirksam und gibt im Canapé oder im Fauteuil ein grosses Teil von ihrer ursprünglichen Geschmeidigkeit zurück. Die feuchtigkeitsspendenden Wirkstoffe bilden ihrerseits einen dünnen Schutzfilm, der das Licht einfängt. Das Ergebnis? Sofortiger Glanz ohne den klebrigen Effekt von industriellen Produkten. Es ist sanft, duftet gut frisch und ist vor allem die perfekte Ausritt, um ihn alle zu serven. Störe mich nicht. Ich gebe meinem Fauteuil eine kleine Gesichtsbehandlung. Setze ich aber nicht gleich noch hin, gell? Er muss erst ein bisschen trickeln und ihr Leben nicht. Merci, ma maman, für deinen Rotschlag.
0: Ja, schon, mais wieder alles anfangen und fährt schon. Aber voilà, Rotschlag, du rebolst so, réchauffe, ici.
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1: Unser Spruchforscher gibt es ein kleines Auditum. Jeder Tag ein Wort auf Elsässisch. Ja, mit unserer Spezialistin von der Elsässischen Spruch. Es ist Daniel Grevener-Werner. Und jeder Tag tut er uns ein bisschen die Woche. Also, eine Verlängerung vom Wort, aber wir bringen. Von was reden wir heute, Daniel?
2: Heute betrachten wir von neuem das Wort Rhabarberstängel. Rhabarberstängel im Standort ist Rhabarberstängel. Und auf Französisch Tige de Rhubarbe. Das Wort besteht aus zwei Wörtern. Das Wort Stängel, zuerst wenn man zuerst mal das Wort Stängel, mit Tige, das ist eine Verkleinerungsform von dem Wort Stange. Und das Wort Stange im Standort ist Stange und Tige vom Mittelalter aus Stange. Das geht zum alten germanischen Wort Stango zurück. Aber das Wort Rhubarb, das ist leider, um es länger zu erklären, ich tue es ein bisschen abkürzen. Rhabarber, das Wort Rhabarber, und im Standort ist Rhabarber. Das kommt, das ist im 16. Jahrhundert aus dem Italienischen entlehnt worden. Das kommt von dem italienischen Wort Rhabarbaro. Ich weiß nicht, wie die Sprache gut ist, aber ich weiß, wie sie schreibt. Und das italienische Wort, das kommt vom latinischen Wort Reu Barbarum. Und Reu mit dem H, R, H. Reu petit im latinischen Wurzel, Racine. Und Barbarum, das petit Barbar oder Barbar. In der Petitung, also von der Domholz, jetzt für die alte Römer. Und wie für die alte Griechen das Wort Barbaron. Es ist petite Fremdländisch, wo nicht aus ihrem Land ist, also wo aus einem anderen Land gekommen ist. Wie sagt ihr, sagt ihr ein Borver wie ein Straßburg, sagt ihr ein Borver wie ein Innen, oder sagt ihr Rhubarb wie ein Kolmer, oder nur sagt ihr Rhubarb, wenn ihr das elsässische Wort nicht mehr kennt, wie sagt ihr? Es gibt doch viele Varianten.
1: Aber wie sagt ihr, das werden wir miteinander sehen, wenn ihr uns noch Nachricht lohnt auf unserem Facebook mit der Daniel Grevener-Werner, wieder auch noch einmal hören, Podcast L'Alsacien Motamo auf der